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Ja, einen wunderschönen guten Abend zusammen und willkommen zur Premiere unserer brandneuen Mittwochabendshow. Es ist Mittwoch 20 Uhr oder wie ich sage, der Gipfel der Woche ist erreicht. Ab jetzt geht es nur noch bergab. Heute hat die Kaffeemaschine Überstunden gemacht, der Kalender war echt gnadenlos zu mir, aber jetzt wird gefeiert. Der Katalog ist offen, schickt mir eure Musikwünsche, egal ob Partyhit, Guilty Pleasure oder der Song, bei dem selbst die Zimmerpflanze mittanzt. Also Füße hoch, Lautsprecher an und gemeinsam die Woche in die zweite Halbzeit schieben. Hier ist euer Bergfest mit Hardrock an den Reglern.

Ja, nun ist es tatsächlich soweit. Hard Rock ist hier. Neu im Schenkelradio, neu im Team. Ich freue mich auf euch und ich hoffe, wir werden alle sehr viel Spaß zusammen haben. Angefangen hatten wir mit den ganzen Roses und ihrem Welcome to the Jungle. Wusstet ihr eigentlich, dass das Debütalbum von Guns N' Roses, Appetite for Destruction, bis heute das meistverkaufteste Debütalbum in den USA ist? Irgendwas um die 30 Millionen Platten. Danach hatten wir eine etwas rockigere Variante, das Hits Word Up, eigentlich von Cameo, aber hier in der schottischen Variante der Band Gunn. Ich führe euch jetzt erstmal ein bisschen durch den Katalog. Schaut euch an, gebt eure Votings ab und ich lasse einfach mal etwas abfeuern.

Ja, das waren die Hooters mit Carla with a K. Ich habe übrigens bei der Sendungsvorbereitung herausgefunden, dass die Hooters tatsächlich aus Amerika kommen. Philadelphia, meine ich, war es. Ich hatte die immer in Australien verortet. Keine Ahnung, wie ich darauf gekommen bin. Und danach hatten wir Status Quo, die alten Rocker aus England mit Whatever You Want. Hat sogar schon eine Favoritenmarkierung bekommen. Das finde ich sehr gut. So, es wurde jetzt ja auch etwas rockig-poppiger. Jetzt gehen wir mal ein bisschen rüber in die Popmusik. Es folgen zwei Titel von Interpreten, die ich tatsächlich auch schon live gesehen habe. Und bei den Interpreten, die jetzt folgen, freue ich mich schon ganz besonders drauf, weil da werde ich demnächst wieder hingehen. Viel Spaß!

So, da muss ich doch nochmal hier eben meinen 80er-Jingle starten. Also zunächst einmal ganz herzlichen Dank, dass ihr mich hier so nett aufgenommen habt. Mein Fediverse-Account ist gerade am Explodieren. Ich komme da überhaupt gar nicht hinterher reinzugucken. Seht es mir nach, ich werde das später machen und genießen, was ihr mir geschrieben habt. Ich habe hier auch schon ein paar Nachrichten ins Studio bekommen. Vielen Dank dafür. Zum einen Mr. Beer ist am Start. Er wünscht mir toi toi toi für die erste Sendung. Freut sich, dass ich jetzt hier mit an Bord bin. Wir haben es ja auch nicht so weit auseinander, wenn man den Gerüchten trauen kann. Knickknack. Er grüßt die ganzen Zuhörer draußen und ist tatsächlich heute mein Backup. Falls hier irgendwas mit der Technik schief geht, übernimmt er sofort die Sendung. Da bin ich ihm sehr dankbar für, dass das hier alles so reibungslos klappt. Die Christiane hat sich auch gemeldet. Sie findet, das läuft prima. Grüßt mich ganz lieb und alle an den Schinkelradio-Stammtisch. Die Grüße gehen raus. Und Hector hat sich auch bei mir gemeldet. Er hat tatsächlich gefragt, ob ich das jetzt zum ersten Mal mache oder was da jetzt eigentlich Sache ist. Leute, wenn ihr wüsstet, was die letzten anderthalb Wochen hier los war, also ich bin total nervös. Es ist tatsächlich meine erste Radiosendung, die ich mache. Es gab natürlich ein hartes Auswahlverfahren mit dem ganzen Team vom Schenkelradio, aber die haben mich so super unterstützt, also da kann man gar nicht laut genug und oft genug Danke sagen. Das ist echt toll, wie man da aufgenommen worden ist. Gut, ich will jetzt hier aber nicht den ganzen Abend hier rumsabbeln. Und da wir ja gerade eben schon mit Roxette und Peter Gabriel ein bisschen 80er Flair hatten, gehen wir jetzt mal richtig rüber und da darf ein Hit natürlich nicht fehlen. Hier kommt Alphaville.

Ja, das soll es fürs Erste gewesen sein von meinen Beiträgen aus dem Katalog. Ich hatte jetzt zwar noch ein paar Nummern aus dem Disco-Zeitalter vorbereitet, aber wenn ich mir das Voting so angucke, finde ich dazu nichts, was passen könnte, und deswegen schiebe ich die einfach mal ein bisschen nach hinten. Was nicht ist, kann ja noch werden. Wir kommen nun zu meiner absoluten Lieblingsband. Ich finde es spannend, dass er sich direkt hier schon gleich beim ersten Mal im Voting tummelt. Die Jungs kommen aus Hannover. Die gibt es schon ziemlich lange. Letztes Jahr hatte ich das große Glück, sie noch einmal live zu erleben, hier unten bei uns im Südwesten. Leider kommen sie ja nicht so häufig hierher. Gewünscht wurde sich ein etwas unbekannterer Titel, aber das muss ja nichts heißen. Hier im Schenkelradio darf man auch gerne diese spielen. Hier kommt Fury in the Slaughterhouse mit One Way Dead End Street. Ein Wunsch von Christiane.

Ja, wo die Furies spielen, da darf Terry Hawks nicht fehlen. Terry Hawks, auch aus Hannover, eine Band, die ihren größten Titel hat mit Policy of Truth, eine Coverversion von, der DJ Random wird's euch sagen. Ich komme gerade echt nicht drauf. War das Depeche Mode? Ich glaube, es war Depeche Mode. Oh, jetzt meine ich hier. Eventuell unbeliebt mit meinem Unwissen am Mikrofon. Aber gut. Was haben wir denn noch für euch? Es erreicht mich immer mehr Grüße. Ich weiß gar nicht, ob ich alles vorlesen soll, kann, darf. Größtenteils hier die Maike, Susi FX, Hani begrüßen mich alle recht herzlich und freuen sich, dass ich jetzt hier auch dabei bin und mittwochs ein Bergfest bestreiten werde. Dazu werde ich später noch ein paar Worte sagen. Und ich schiele mal rüber. Das können wir dann noch spielen. Ich habe jetzt noch ein bisschen Lust auf 80er Jahre Rock. Und da darf auch dieser Mensch nicht fehlen.

Sohn, weil ich gerade in guter Laune bin, kriegt er von mir nochmal 3 Stimmen dazu, einen Boost und so gegen 9 Uhr werde ich dann den Katalog schließen.

So, da hatten wir Alice Cooper mit Poison, gefolgt von Bon Jovi's Living on a Prayer. Letzterer gewünscht von Sedara. Ja, ich sehe hier immer wieder die Nachrichten, die einkommen. Ob ich tatsächlich überhaupt gar keinen Background habe, ob das meine erste Sendung ist. Also wenn man es genau nimmt, ist es meine vierte, weil drei waren mit dem Team vom Schenkelradio, aber die waren halt nicht öffentlich, sondern das war nur im kleinen Kreis. Das, was ich hier mache, mache ich zum ersten Mal. Ich habe auch überhaupt gar keinen Hintergrund als DJ. Als ich das Schenkelradio im letzten Jahr kennengelernt habe, und ich möchte an dieser Stelle nochmal erinnern an die legendäre 10-Jahres-Geburtstagsshow, meiner Meinung nach totale Anarchie, aber deswegen auch richtig unterhaltsam und richtig, richtig gut von den Jungs. Ja, als ich das Schenkelradio kennengelernt habe und bei allen DJs reingehört habe, habe ich gedacht, ich glaube, das könnte mir auch Spaß machen. So langsam werde ich auch ein bisschen lockerer. Ah, muss mal meine müden Knochen strecken. Genau, aber wie gesagt, ich habe das noch nie gemacht und hangel mich jetzt hier von Titel zu Titel. Und da war gerade eben einer bei mir aufgeploppt, der schon etwas längere Zeit ansteht. Und den gibt's jetzt auf die Ohren. Ist ein bisschen was zum Kuscheln. Hier kommt Crying von Aerosmith. Er hat insgesamt 7 Stimmen bekommen. Hector, Schneewetterfrosch, Ist doch klar, der Ronnie, Mika's World und Herbie 62. Dazu auch noch 2 Boosts.

Ja, nach Aerosmith's Crying kamen die Dire Straits mit Calling Elvis, gewünscht von Ist doch klar, der Ronnie und Susi FX. Ein Boost dazu gab's auch noch und zwei Favoritenmarkierungen. Das macht doch so Spaß mit euch. Ist jetzt eine ganz neue Erfahrung auch für mich, weil ich kann jetzt hier so ins Voting gucken und mich da einfach mal treiben lassen. Hab immer ein bisschen Zeit, die Lieder vorzubereiten. Mir irgendwie was dazu auszudenken, was ich erzählen kann. Im Moment bin ich sprachlos, aber das soll ja nichts machen. Was haben wir denn als nächstes für euch? Wir werden ein bisschen Classic-Rockiger. Rock, Classic-Rock. Und zwar kommen jetzt hier aus dem Voting für euch Bruce Springsteen mit den Badlands. Gefolgt von The Commitments mit Mustang Sally.

So, da bin ich schon wieder. The Commitments, Mustang Sally. Drei Favoritenmarkierungen bekommen. Ich denke, das werde ich in Zukunft häufiger spielen dürfen. Und die Stimmen von Christiane und Madrigal. Wie ihr gesehen habt, habe ich den Katalog geschlossen. Ich würde jetzt mal sagen, ihr hattet insgesamt 8 Stimmen und 3 Boosts. Ihr kriegt jetzt von mir nochmal 2 Stimmen für das offene Voting und insgesamt nochmal 2 Boosts dazu. Dann sind wir bei 10 Stimmen und 5 Boosts. Und ich denke, das wird dann auch für heute reichen. Jetzt könnt ihr das Voting nochmal ein bisschen durcheinander bringen. Aber ich habe hier

schon direkt den vierten Platz rausgekramt. Wir bleiben der Stilrichtung so ein bisschen treu. Und hier kommt der gute alte Meat Loaf für euch.

So, jetzt mal ganz ohne Soundbett. Ist mir etwas peinlich, weil ein Kollege, der Alex Ascher, hat mir extra eine Nachricht geschickt, die ich unbedingt vorlesen soll. Das war um 20.57 Uhr und ich habe sie übersehen. Das geht hier gar nicht. Aber die Grüße gehen raus an Asti, die endlich nicht mehr in Würzburg versauern muss. Es hat auch noch geschrieben, Käsedurst mit vielen Grüßen aus der Schweiz. Und Pierjo heißt mich herzlich willkommen im Schenkelradio. Ich habe eine tolle Musikauswahl. Na, das hoffe ich doch, dass es euch allen gefällt. Und sie wünscht mir viel Spaß beim Moderieren und allzeit eine gute Welle. Vielen Dank nach Hannover. Und wir machen hier direkt weiter.

Ja, das war Bachmann Turner Overdrive mit You Ain't Seen Nothing Yet. Insgesamt 8 Stimmen von Bestienbändiger, Brigitte, DJ Random, Christiane und Maike. Es waren übrigens 5 Stimmen plus 3 Boosts. Ich muss mich an die Anzeige erst noch ein bisschen gewöhnen. 21.34 Uhr. Wir nähern uns ja dem Ende der Sendung und ihr habt mir hier noch so viel in den Katalog gewählt. Da werde ich mal überlegen, was ich damit mache. Wir kommen jetzt zum aktuellen Platz 8. Ein Stück von einer Band, die meiner Meinung nach fast niemals im Schenkelradio fehlen darf. Aber so manch einer hat dafür das falsche Genre. Aber das macht nichts, denn wir haben für alle Musik und so soll es auch sein. Hier kommt für euch auf alle Fälle AC/DC mit Back in Black.

Ja, Viertel vor 10, 21.45 Uhr. Das Ende rückt immer näher. Ich möchte an dieser Stelle einmal gerade einen Ausblick geben. Was hat das Schenkelradio denn für euch demnächst im Programm? Morgen geht es weiter mit dem DJ Random mit seinem Donnerstag-Extra Stay Careful 19.30 Uhr. Dann am Freitag hat sich eingetragen der Alex Ascher All for Free, auch 19.30 Uhr bis 21.30 Uhr. Die gewohnten Zeiten, ihr kennt das. Der Mr. B setzt am Samstag aus. Somit ist dann am Sonntag wieder der DJ Schenkelklopfer mit seinem Music for the People für euch da. Los geht's da um 20 Uhr. Ich möchte an dieser Stelle wirklich nochmal dem ganzen Team vom Schenkelradio Danke sagen. Vielen Dank, dass ihr mir die Chance gegeben habt, mich bei euch einzubringen. Die ganze Technik hintenrum, das war unglaublich, was da geleistet wurde. Es sind ja knapp 1000 Titel, die ich zur Verfügung gestellt habe. Keine Sorge, ich habe auch noch mehr. Das ist jetzt erstmal so eine Best-of-Auswahl von mir. Das wird mit der Zeit sich einfach ergeben. Ganz besonderen Dank an den Blumi147, der mir unermüdlich das Portal erklärt hat. Vielen lieben Dank dafür. Ich hoffe, er hat Spaß auf seinem Festival, wo er gerade weilt. Vielleicht sitzt er in seinem Wohnwagen und hört uns zu. Dem DJ Random und Mr. B sei natürlich auch gedankt für jede Menge Input und vor allem die ganz vielen beruhigenden Worte. Alex Ascher berät mich immer sehr schön, was meine Abspielsoftware angeht. Hat er mir gerade eben auch noch mal ein paar Tipps gegeben. Werd mal gucken, ob ich das irgendwie umsetzen kann. Und last but not least, der Schenkelklopfer und ganz wichtig auch der Dodo im Hintergrund, der sich um die ganze Technik kümmert, zusammen mit dem Schenkelklopfer. Ist es wirklich ein super Team und ich fühle mich sehr aufgehoben bei euch. Genug der Worte. Mir ist immer noch nicht eingefallen, wie ich zu dem aktuellen Platz 1 überleiten soll. Aber es ist ja auch noch nicht so weit. Ich habe erst noch ein paar andere Liederchen für euch vorbereitet. Jetzt wird es auf alle Fälle noch mal ein bisschen lauter und ein bisschen punkiger. Hier kommen für euch die Guano Apes mit Open Your Eyes.

Ja, ihr hört es schon im Hintergrund. Wir nähern uns wieder ein wenig den 80ern an. Es folgt jetzt für euch der 4. Platz im Voting. 7 Stimmen erhalten von DJ Random, dem Gerhard. Es wird mir nicht komplett angezeigt. Susi FX und 4. Platz. Queen, Don't Stop Me Now. Ich glaube, das haben wir neulich schon mal irgendwo gehört. Ich komme nicht so ganz drauf. Und das wird dann gefolgt direkt von dem Bronski Beat mit seinem Small Town Boy. Viel Spaß damit!

Juhu, jetzt kann ich doch noch meinen kleinen Disco-Backing-Track hier abfeuern. Der lief den ganzen Abend noch gar nicht. Ja, jetzt habe ich schon 3 Minuten überzogen. Die Sendung ist eigentlich zu Ende, aber ich möchte euch natürlich die aktuelle Nummer 1 nicht vorenthalten. Für die ganzen Bahnfahrer kommen gleich die Wise Guys für euch mit ihrem wunderschönen Titel Deutsche Bahn. Danach habe ich noch 2 kleine Rausschmeißerchen für euch, mit denen ich mich dann auch für heute Abend von euch verabschiede. Die gute Nachricht ist, ich glaube, wir sehen uns wieder. Oder besser gesagt, wir hören uns wieder. Ich habe aber einen kleinen Wermutstropfen dabei. Und zwar ist das nächste geplante Bergfest tatsächlich erst heute in einem Monat. Am 10. oder am 17.06. herum. Das liegt einfach an meiner beruflichen Tätigkeit. Ich bin demnächst nochmal unterwegs. Und dann kommt auch noch Familienurlaub. Deswegen gibt es jetzt eine kleine Durststrecke. Aber ich werde natürlich bei den anderen Sendungen immer mal wieder vorbeischauen und auch reinhören. Ich freue mich auf alle Fälle, mit euch in Kontakt zu bleiben. Und ein Blick in meinen Kalender zeigt, dass wir dann im Juli mit dem Bergfest wirklich auch regelmäßig starten können. Mehr dazu erfolgt dann auch in Kürze. Aber jetzt gebe ich ab zu der Nummer 1 des heutigen Votings, die Wise Guys mit Deutsche Bahn. Viel Spaß damit!

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1: Und hier kommen nun die letzten beiden Nummern. Nochmal Roxette, Listen to Your Heart. Gefolgt von den Crashtest-Dummies mit Ich sage Ciao und Tschüss. Kommt gut durch die Nacht. Euer Hard Rock vom Schenkelradio.

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